Jetzt, wo ich dich so da liegen sehe, so weit weg hinter der Glasscheibe. Genau ein Leben, so weit weg, dann denke ich mir doch, es hat wohl so kommen müssen. Ich glaube, weil du hast es so wollen, Willi. Angefangen hat das als 67. Weißt du das noch? Alle zwei sind wir mitgelaufen für die Freiheit und für den Frieden. Mit großen Augen und blärt haben wir: Bürger, lasst das Glotzen sein, kommt herunter, reiht euch ein. Und du warst halt immer ein Dreh weiter wie wir. Immer ein bisschen wilder und immer ein bisschen ehrlicher. Wir haben sie ja nicht so angewöhnt, Willi. Und du hast damals schon gesagt: Freiheit, Wecker. Freiheit, das heißt, keine Angst haben vor nix und niemands. Doch seien wir ehrlicher, ein bisschen ein laues Gefühl haben wir schon gehabt damals. Wegen den ganzen Gläsen, die einfach mitgelaufen sind, weil es aufgeht, wegen den Sonntagnachmittagsrevolution. Daheim der Freundin und ein Neihahn, wenn es einen anderen anschaut, aber über die bürgerliche Moral herziehen. Ja, ja, die gleichen, Willi, die gleichen, die jetzt ganz brav das Mai halten, weil es ihnen sonst nass reingeht. Und du hast damals schon gesagt, lang halte ich das nicht aus. Lang halte ich das nicht aus, da ist mir zu viel Mode dabei. Wenn schon die Schickeria ihren Porsche gegen 2CV umtauscht, dann muss irgendwas faul sein an der großen Revolution. Bei Mitlaufen ohne Denker, das kann halt nicht gut sein. Auch nicht für eine gute Sache.

Dann hast du plötzlich mit dem Schlucker angefangen. Mit dem Saufen. Und ich glaube, ein bisschen aufgeben hast du damals schon. Ich verstehe dich. Das ist ja kein Wunder, wenn man bedenkt, was alles geworden ist aus den großen Kämpfern. Heute denken sie ja schon mit 17 an die Rente. Und die Madeln schütteln weise den Kopf. Wenn die Mutter ihr Mohr zeig ich mir erst endlich und sagt, mach doch deinen Krampf verloren, alter Depp, dann sagen sie, nein, nein, Mama, um Gottes Willen, so geht doch das nicht mehr. Trotzdem will ich, trotzdem, man muss weiter kämpfen bis zum Umfallen, auch wenn die ganze Welt einen Arsch offen hat oder gerade deswegen. Und dann, irgendwann, hast du angefangen, die echten Leute zu suchen. Die, wo nicht dauernd ja, ihr Lehrer sang. Da hinten am Viktualienmarkt und am Bahnhofsekt. Ich hab dich gewarnt. Echter sind die schon, Willi, hab ich gesagt. Echter schon, aber die sind Tretene, Geschlagene. Und wenn einer dauernd geschlagen wird, dann schlagt er halt irgendwann einmal zurück. Nix. Nix, hast du gesagt, mir? Mir tut doch keiner was. Naja, jetzt siehst du das ja, du dummer Hund.

haben sie ein Bild in der Schlund. Und heut, und heut, und heut werde begraben. Sakrament, Willi. Warst du gestern bloß auf dem Mond gewesen? Oder auf dem Amazonas in einem Einbaum oder ganz allein auf dem Gipfel, 3 Schritte vom Himmel weg, überall, überall, bloß nicht in der unseligen Kneipen in der Nacht. Ich hab in der Früh noch gesagt, komm Willi, fahren wir raus. Das Wetter ist so schön, die Luft ist so glasig, die Berge sind so nah, fahren wir weg, schwänzen wir einfach ein paar Tage wie damals in der Hirnschule, weißt du das noch? Aber nein, du hast schon in aller Früh am Sitzen gehabt und am Abend, du hast das halt doch wieder zwang müssen, dass du doch nur einer bist. Angefangen hat alles ganz lustig. Am Anfang haben wir halt den alten Schmarrn wieder aufgewärmt. Wer nun damals mit dem Lehrer Huber seiner Frau am Faschingsball bussiert hat und schön war es und gemütlich war es, so richtig sentimental. Bis dieser Depp an unseren Tisch gekommen ist. Mit seinem Dreikantschlüsselkopf. Klein, schwammig und braun. Und kaum ist er da gesessen, hat er uns schon gefragt, ob wir beim Bund gewesen wären. Naja, das kennen wir ja. Haben wir alles miterlebt, 67, genau das Gleiche. Und dann hat er weitergeredet, dass er so froh wäre, dass jetzt wieder Ordnung kommt in die rote Staatssoße und die Jugend, die würde auch immer vernünftiger. Und in Bayern, da wissen sie es ja eh schon lang, wo es lang geht politisch. Ja. Ich hab dich angeschaut und gewusst, das hältst du nicht lange aus. Und plötzlich, ganz glücklich und befreit, hat er summen angefangen. Mit einem seligen Lächeln auf den Lippen und an die hinteren Tisch, da haben's mitgesummt. Sowas vom Horst Wessel. Und plötzlich stehst du langsam auf und dein Birnschuh da und dann blärst, halt's mei, Faschist! Start was. Knistert was. Die Luft war wie eine Wand zum Festhalten. Da hätte man noch gehen können, Willi. Da hätte man noch gehen können. Ich bin zu dir hin und hab gesagt, komm, lass ihn doch stehen, den alten Deppen. Mit dem Schotter, den nix, sagst alle Chance. Die alten und die jungen Deppen. Und dann ging's an den hinteren Tischen los. Leise, aber bösartig, aggressiv und gehässig. Geh doch rüber in die Sowjetunion, Kommunist. Ja, alles, das auch erlebt. Genau das Gleiche. Ich weiß, ich muss die zurückhalten. Pack die bei der Joppen und sag, Willi, komm, jetzt müssen wir gehen. Ich weiß genau, es passiert ein Unglück. Du stehst auf, Freiheit weggeblärst, Freiheit, das heißt keine Angst haben vor nichts und niemals. Und dann steht am hinteren Tisch einer auf, ein Junge, ein ganzer Junge, und packt sein Glasl. Ich nehme mal auf die zu, Willi, sag ich, Willi, komm, jetzt müssen wir gehen, jetzt ist die letzte Möglichkeit, nichts, du reißt die los, du auf ihn zu. Und er nimmt sein Glasl und haut es am Tisch ab und du gehst nochmal auf ihn zu und plötzlich schlagt er zu, Willi, du dummer Hund, du dummer, wir hätten dich doch nur so braucht, wir alle brauchen einen.

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0: 31 Vers 9. 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
1: Kolosser 1,16. 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Und er ist vor allem. Und es besteht alles in ihm. Hebräer 1,3. 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

0: Am letzten Sonntag kam ich allein von einer Diskothek zurück und ging noch vom Sound behämmert und benebelt durch den Park nach Hause. Dieser verdammte Rhythmus wollte mir nicht mehr aus dem Schädel. Plötzlich stellte sich mir jemand in den Weg. Etwas Kleines, Grünes, mit großen lila Füßen. 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Na sowas, dachte ich laut. Seine Nase glühte mir wie eine Leuchtdiode entgegen. Bin zwar nicht mehr ganz nüchtern, aber so benebelt nun auch wieder nicht.
1: Mein Name ist Oxygen 4,
0: sagte er in einwandfreiem außerirdischem Akzent.

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Okay, zwitscherte mein kleiner Freund, fliegen wir. 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Dimension. 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

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Zielstrebig nach diesem kleinen Vorfall ging die Reise weiter mit zig

die Queen of Disco Town und nahm mich mit ihrem Wesen gefangen. Einige grüne Helfer führten mich danach gefesselt zu ihrem Heiligtum, einer riesigen Rhythmusmaschine. Man hat mich also gekidnappt, als besonders schönes Exemplar für ihren interplanetarischen Zoo. Na, dachte ich leicht verstimmt, so haben wir nicht gewettet. Ich entfernte etwas aus ihrer Maschine, ohne dass es jemand bemerkte. Und plötzlich klang das Ding so, yeah. Oh. Aus ihrem gewohnten Rhythmus wurde eine Mischung aus Rumba, Cha-Cha-Cha, Marsch und Walzer. Unruhe, Panik, Wahnsinn, yeah. Man flehte mich an, ihren Beat wiederherzustellen. Das tat ich dann auch unter der Bedingung, mich wieder zur guten alten Erde zurückzubringen. Tja, und so bin ich wieder hier. Und mein kleiner Freund Oxygen 4 hat mich natürlich begleitet.

übrigens, Oxygen ist hier geblieben. Falls ihr ihn in irgendeiner Diskothek treffen solltet, so grüßt ihn schön von mir. Und,

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Jetzt singe ich eine schöne Geschichte, und zwar ein Ritterlied. Nicht an Hadebrand. Das ist der neueste Häschenwitz, Hadebrand. Mutter löschen. 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Dann haben sie mir aufgeklärt und haben gesagt, es gibt viel mehr Ritterlieder. 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Das geht ja so. 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

Einen wunderschönen guten Abend hier aus dem Studio in Nussloch. Auch wir sind live auf Sendung, ja, bei Radio SSC. Da seid ihr eingeschaltet. Heute am Pfingstmontag, ja, Feiertag. Alles ruht sich aus, schönes Wetter, viel Schwimmbadwetter, ja, kann man wohl sagen, dass man dann doch mal den Platscher rein gemacht hat, bestimmt schon. Und ich sehe es auch in Wissloch dann, in unserer Nachbargemeinde, wie sich da das Schwimmbad sich gefüllt hat. Ja, da ist ganz schön viel los, wenn man schon unterwegs haben wir es gesehen. Und da gibt es auch bestimmt noch viele andere Schwimmbäder und manche, die machen noch auf, die haben noch ein bisschen Verzögerung, Leimen, die haben noch ein bisschen Probleme, sie müssen noch ein bisschen am Becken arbeiten, das verzögert sich noch ein bisschen. Ich hoffe, dass das Wetter dann auch noch, dem Moment, wenn sie aufmachen, auch noch schön ist. Ja, sollte ja mal gucken, wie das Wetter bleibt, also bis diese Woche soll es immer noch schön sein und die Sonne scheinen, ja, das, also die, wo alle Pfingstferien haben, haben natürlich das Glück, dass sie dann praktisch noch ein bisschen sich erholen können und noch ein bisschen entspannen können und morgen vielleicht auch ins Schwimmbad gehen. Ne? Das geht dann ganz weiter. Bei uns, wir haben mit Opus und Life is Life begonnen und mit Jukebox Hero, mit den Voreigner, geht es hier weiter bei uns bei Radio SSC und dann machen wir gleich Take Me On mit Aha, geht es natürlich voll in die Power, in den Bundesnamen mit eurem Georg.

0: Früher Bella Corsa von Eros Ramazzotti in Italien. Ich habe mal in die Wettervorhersage in Italien geschaut und muss feststellen, in Mailand in Italien ist es am heißen. Die haben heute 33 Grad gehabt und in Turin 1 Grad weniger, 32 Grad. Neapel hat 29 Grad und in Trinet 28 Grad bis 29 Grad wechselt sich das Wetter so. Und in Rom waren es 31 Grad. Natürlich, wenn ich dann nach Palermo gucke, dann unter den 26 Grad, wundert mich eigentlich, weil es ziemlich unten ist im Süden. Da ist ja nochmal die Sonne nochmal am nächsten. Und wir haben ja auch ein bisschen heute Abend jetzt dann noch zwei schöne italienische Titel drin. Und zwar von Albano und Romino Power mit Calzone Blu. Der kommt jetzt halt hier bei uns bei Radio SSC heute am Pfingstmontag, ausnahmsweise am Feiertag, wo heute auch das Pfingstfest ist, ja. Wo man dann immer dran denken, eine Religion.
1: Die Religion von Pfingsten ist das Christentum.
0: Genau, das ist das und wir machen ja bei uns weiter.

Cantone Blue von Albano und Romino Power. Und wir haben jetzt das Fausto Leoni, der letzte italienische Titel heute Abend. Dann haben wir die italienische Melodien mal durch heute Abend, dass man ein bisschen auch ein bisschen in den Sommer denkt. Ja? Wir haben jetzt das, jetzt merken wir langsam, dass es doch in den, vom Frühling in den Sommer geht und hab dann schon ein bisschen mehr im Garten zu tun. Ja? Und deswegen jetzt hat mit Aki. Und dann geht's weiter mit Tina Turner. Anschließend dann, aber da komme ich nochmal zu Wort.

Da, wo ich die Musik zusammengestellt habe heute Morgen, da war ich wieder auf der Terrasse gehockt beim Kaffee, da habe ich mir so überlegt, bei diesem schönen Wetter, und dann habe ich meine schöne Pfingstrosen angeschaut und dann sind mir dann diese Lieder hier eingefallen, sowie Aki von Fausto Leani. Dann habe ich mal ein bisschen in den Kalender geschaut. Gestern war der Tag von Tina Turner, wo sie verstorben ist, am 24. Mai 2023 in Küssnacht in Zürich in der Schweiz. Wenn es jetzt dieses Jahr wäre, sie dann noch 87 Jahre alt geworden, war eine Queen Rock, US-amerikanische Rocksängerin. Ja, ich habe mich dann immer bewundert, was sie da in diesem goldenen Alter schon alles sich hingegeben hat an Musik und allem, was sie gepowert hat, ja, in ihrem Alter. Und jetzt habe ich einen schönen Titel, einen ruhigeren Titel von ihr mit My Way of the World. Wie gesagt, gestern war der Gedenktag von Tina Turner. Und hier haben wir sie für euch im Radio SSC.

Tolle Rockstimme von Tina Turner mit Way of the World hier. Wir machen weiter in Todo in Afrika. Da ist es bestimmt nicht so heiß wie in Indien. In Indien ist totale Hitze angesagt. Die Leute haben die Höchsttemperaturen, wo es überhaupt gibt. Da merkt man dann in Indien die stärkste Klimaveränderung. Die haben das noch nie so gespürt wie dieses Mal, dass sie solche Hitzewelle abbekommen haben. Da kann ich nur sagen, wie Toto mit Afrika zu vergleichen, wenn es richtig heiß ist.

Let Me Go von Barry Barlow. Ja, Gary Barlow war das eben hier. Bei uns bei Radio SSC, das seid eingeschaltet. Ich habe auch schon Grüße reinbekommen hier bei uns beim Radio SSC. Grüße aus Berlin. Wir sind von Nussloch nach Berlin gefahren und machen dort Kotzurlaub. Und Grüße hier in die Kaiserstraße rein. Ja, vielen Dank für dieses Feedback. Und der Walter aus Krul hat auch reingeschrieben, tolle Musik, habe heute keinen Musikwunsch. Heute ist Pfingsten, ich erhole mich und höre dir zu. Vielen Dank. Im Jahrmann weiter und sagt mit vielen Dank jetzt hier weiter mit Robbie Williams und zwar mit viel.

0: Befehl von Robbie Williams. Wir haben heute einen Feiertag. Viele wissen gar nicht, warum heute ein Feiertag ist. Sie wissen nur, dass Pfingsten ist. Und ich habe mal hier was für euch zusammengestellt, wo natürlich euch mal ein bisschen was über Pfingsten und über den Feiertag, über den christlichen Feiertag hier für euch darstellt, was heute Pfingsten bedeutet. 40 Tage nach Ostern. Die Osterzeit endet jetzt und die Pfingstzeit beginnt, und hier habe ich jetzt mal ein kleiner Beitrag für euch, dass die Leute mal wieder zum Feiertag erinnert werden, was für ein Tag heute ist und warum heute frei ist und nicht nur Ostern, ja, weil da wieder auferstanden ist, sondern weil das hier die Erinnerung ist.
1: Pfingsten ist ein christliches Fest, das am 50. Tag der Osterzeit gefeiert wird. Der Heilige Geist soll an diesem Tag über die Jünger Jesu gekommen sein und ihnen die Gabe gegeben haben, ihre Botschaft in allen Sprachen der Welt zu verkünden. Nach christlicher Tradition gilt dieses Ereignis auch als Gründung der Kirche und wird 2 Tage lang gefeiert. Dafür werden Pfingstfeuer entfacht und in manchen Gemeinden auch Pfingstkirmessen abgehalten. Der Name des Festes geht auf die griechischen Wörter Pentecoste Hemera zurück, die übersetzt der 50. Tag bedeuten.
0: Soweit die Informationen über Pfingsten, und wir haben jetzt Christa Berg mit Let It Be, haben wir jetzt ein Bild drin hier, und da denke mir dann schon mal an die Tage, wo uns in die Erinnerung zurückrufen, hier mit Christa Berg. Hier sind wir dabei mit Let It Be. Ein kleines bisschen, ja, wir hoffen, dass es bald wieder Frieden gibt hier in der Ukraine und in der ganzen Welt.

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1: Und da schließe ich mich an. Und zwar die Aretha Franklin passt heute zum Feiertag. I say a little prayer, ein kleines Gebet. Und ich finde es ein toller Titel. Und der passt heute auch zum Tag.

I say a little prayer von Aretha Franklin war das eben hier. Und ich habe gestern so im Fernsehen, so im MDR, gab gestern so eine Urlaubssendung, ja, wie es früher mal war im Urlaub, ja, in den 70er Jahren und 50er und 60er Jahren, wo die Leute in Urlaub waren, war sehr interessant, habe ich mal angeguckt und habe ich festgestellt, dass auch uns, bei uns im Westen, auch viele in den Urlaub gefahren sind und vor allen Dingen die Frauen haben das meiste gearbeitet, ja, auch im Urlaub, ja, Geschirr gespült, gekocht und so weiter, hat man dann auch gesehen, habe ich mir auch mal so Gedanken drüber gemacht. Das war bei meiner Zeit, wo ich in den 80er Jahren mit meiner Familie in Urlaub war, nicht ganz so, weil wir sind dann schon mal essen gegangen und wir haben dann mal zusammen gekocht mit Kindern und zusammen, dass wir da was zusammen gemacht haben, dass es nicht immer alleine nur dort ist. Das heißt, dass der Mann nur Urlaub hat und die Frau keine, ne? Die hat auch Urlaub verdient, ja? Wenn man sieht, haben sie auch gestern gezeigt, wie viel Arbeit es zu Hause ist, nicht nur waschen, kochen und so weiter, wie damals auch, wenn die Kinder krank waren, zum Doktor und alles so arbeite, wo man dann nicht sieht, wenn man dann zu Hause ist. Und deswegen habe ich einen schönen Titel für die Damen rausgesucht. Und zwar mit John Lennon. Und zwar Woman. Und das ist ein schöner Tag wie heute zur Entspannung für Pfingsten, für alle Damen hier mit John Lennon. Wie gesagt habe, Woman.

0: Titel zum Träumen von John Lennon und Mia Mawaida mit Chicago. Is You Leave My No. Kommt jetzt halt hier bei uns bei Radio SSC, das seid ihr eingeschaltet. Wir haben schon wieder Halbzeit, kann man wohl sagen, dass wir schon wieder eine gute Stunde für euch da sind hier. Bunt durch den Abend mit eurem Radio SSC heute Abend am Mikrofon. Euer Georg, das sind natürlich die Hits.
1: Oldies, Musik von gestern, heute noch gerne gehört.
0: Genau, die haben wir damals auch als Jugendlicher gern gehört und getanzt.

Jawohl, Love Hurts von Nazareth war das eben hier bei Radio FSC. Da seid ihr eingeschaltet hier bei uns. Und zwar Liebe tut weh. Ja, wenn man das Ganze so sieht, wie mit Nazareth gesungen wird, Liebe tut weh. Ja, da gibt es auch noch eins. What a Woman mit Fire con Dios war ein schöner Titel. Denkt man immer ewig noch an die Trupa in Düsseldorf. Der wurde der immer gespielt, wenn ich da abends mal in Altbier getrunken habe. Da gab es immer so Musikboxen, da haben die immer die Musik angewählt. Ja. Da waren die schon ein bisschen fortschrittlicher und haben dann schon selber ein Gerät gehabt, wo sie dann nicht mal die Musikbox gerichtet hat, sondern die Wirtsleute selber haben dieses angewählt. Dann war das immer drin und da war auch dieser Titel dabei mit Fire con Dios, What a Woman, auch wunderschöner Titel hier und dann melde ich mich dann wieder hier bei Radio SSC mit den Love-Themen, mit den Ulimet-Orchestra, ja genau, wie gesagt hat, Unitet-Orchestra, so heißt das Ganze richtig, hier bei uns bei Radio SSC mit dem schönen Love-Thema hier im Frühling oder bald in den Sommer hinein. Hier geht's jetzt weiter bei uns bei Radio SSC.

Let Indian mit Joe Dessert, ein Titel aus dem schönen Frankreich, hörten wir schöne Melodien. Ich denke immer wieder an den schönen Wind, ja, an der Ostsee, wo wir Urlaub gemacht haben und dieses Lied gelaufen ist, habe ich dann immer so in Erinnerung. Es war so heute Morgen, wo ich die Musik zusammengestellt habe, draußen auf der Terrasse und der Brunnen ist gelaufen, ja, ein bisschen mit Wasser geplätschert und dann habe ich die Pfingstrose beobachtet und die Schmetterlinge und natürlich auch die Bienen, wo die herumgesummt sind, habe ich natürlich auch beobachtet. Da kann man nur sagen, da liegt wirklich was in der Luft, nicht nur irgendwie was, Sonne oder irgendwas oder Wind oder da liegt Liebe in der Luft. Und Tom Jones hat einen schönen Titel jetzt hat übernommen von John Paul Young mit Love is in the Air und der hat einmal anders gesungen und Paul Young, der meint später nochmal, Lost in the Love, You Love. Ja, also Lost in You Love. Ja, kommt dann anschließend hier, aber erst einmal Tom Jones, mal eine ganz andere Melodie von Love is in the Air, wo man sonst nie kennt. Das ist mal ein bisschen was anderes.

Flachton in die Laufierphone. Paul Jong hier bei uns bei Radio SSC, das seid ihr eingeschaltet. Was haben wir heute nicht nur noch heute für einen Tag, ein ganz wichtiger Tag. Da waren wir immer dort, auch mit unseren Kindern, wo sie noch klein waren. Der Deutsche Mühlentag, der ist heute am Pfingstmontag, der findet jedes Jahr statt. Und ich kann mich noch gut erinnern, in Zutzenhausen, wo noch die Mühle noch Mehl gemahlen hat.

Leben gerufen, ja, mit dem deutschen Bewusstsein für die ganze Mühle. Ja, und das war heute. Und ich denke dann immer wieder an die Zeit zurück, wo man dann auch, ich als Bäcker, habe da mal das Handwerk gelernt, und interessant ist, wie die Mehle gemahlen wird, was der Bauer dann zum Müller bringt am Korn und das dann gemahlen wurde. Das war heute der Tag der Mühlentage. Das ist ganz schön interessant, wenn man das so sieht, was so alles war. Ja, heute gibt es ja die Salz- und Pfeffermühle in der Hand aus Edelstahl oder Kaffeemühle, wo man dann Kaffee mahlt. Ja. Mühle-Set, ja, und Pfeffer- und Salz-Set. Also da gibt es so viele Sachen, aber Mehl, wo man mehlen kann im Mühlentag, gibt es nicht. Ich habe einen Arbeitskollege von mir und dann haben wir am Matheisenmarkt getroffen und hat zu mir gesagt, hat der Uwe, ja, zu mir, ich habe mir eine eigene Mühle gekauft, ja, ein Mühlengerät, wo er sein Mehl selber mahlt und immer schaut, dass er das richtige Korn trifft praktisch, dass er dann in gutes Er hält eigentlich nicht von dem Typen 405, der meint, es ist einfach zu fein ausgemahlen. Also, wie gesagt, das ist dann jedermanns Sache, auch von Preis her. Aber wenn man dann so in die Supermärkte kommt und dann diese Mehle sieht oder in die Reformhäuser oder direkt an die Mühle, da sieht man schon verschiedene Typen und man kann dann mal schon mal das eigene Mehl zusammenstellen und ein Brot backen, oder? Das ist auch immer so eine Sache, ein eigenes Brot oder zum Beispiel auch mal in schönen Kuchen backen, das ist ganz klar. Wir machen weiter mit Barry White und schöne Stimme praktisch mit You, the first of last of my evering. Der hat einen schönen Titel und zwar ein Titel aus dem Jahre 1976, die goldene Stimme Barry White. We got it together, didn't we?

Crispy Quick mit Elvis Presley. Schöner Titel von den früheren Zeiten. Haben wir jetzt da noch einen schöner zum Tanzen mit Subjekt von Nancy und Frank Sinatra. Ein schöner Sommerhit hier. Summit in Subjekt. Hier bei Radio SSC, da seid ihr eingeschaltet. Noch am Mikrofon, euer Georg. Und schnappend.

I Love You, hier mit Nancy und Frank Sinatra. Wir haben den Tag des Weines, haben wir natürlich heute auch, der, wo im Februar, am 18. ins Leben gerufen ist, der, wo wir heute haben, der in der Geschichte der Menschheit beginnt und sondern darum, ein Gläschen Wein in seiner Lieblingsbar zu trinken oder sonst, wo man das so gerne möchte. Da haben wir auch ein schönes Gläschen Wein hier, und zwar mit Al Martino, mit Spanish Eis. Da gibt es allerdings auch ein Glas Rotwein, gell? Das erinnert mich nicht mehr so ein bisschen an die Zeiten des Wunschkonzertes des Südwestfunks, ja, der wo immer mittwochs gekommen ist, von Telefon zum Mikrofon. Ich weiß nicht, ob das so viele von meiner Generation noch kennen, ja, das bei uns noch hier ausgestrahlt wurde in der Mittelwelle, ja, und hier im ganzen Gebiet ausgestrahlt wurde. Und vor allen Dingen, da gab es dann nur noch ein Telefonkreis, also praktisch eine bestimmte Person durfte anrufen, dass die Telefonleitungen in Ludwigshafen und Mannheim nicht überlastet wurde, weil damals ging das alles über das Telefon. Deswegen auch die Sendung immer von Telefon zum Mikrofon mit Heinz Siebeneicher. Das gedenkt man ewig noch. Das war immer so Mittwoch eine schöne Abendsendung dann praktisch, wo man dann genossen hat, weil es gab nicht so viele Radiosender, wie es heute gibt, dass man dann so viele Sender auswählen kann oder zum Beispiel jetzt halt auch in die Nachbarsender überschalten kann, weil heute gibt es das Internet und das DAB-Radio natürlich, wo man dann viele, viele Radiosender auch hören kann und weltweit vor alle Dinge, ja, übers Internet, wo die Antenne so groß ist, dass man dann, wo man Internet hat, auch uns hören kann, auch hier unser Radio SSC.

Jetzt geht's weiter mit der holländischen Gruppe und mit One Way Wind hier mit den Cats. Schöner Traum hier bei uns bei Radio SSC. Bunt durch den Abend.

Jetzt haben wir noch ein schöner, jetzt haben wir noch ein schöner Titel, und zwar von Venus hier bei uns bei Radio SSC mit Franklin Assom.

Schöner Titel aus den 60er Jahren. Jetzt haben wir noch die U-Scheinet-Melodie in einer anderen Version. Da kommen wir langsam hier zu Ende, hier bei Radio SSC, hier bei uns, live on air, mit bunten Schnaben, mit eurem Georg.

Das war's von meiner Seite. Ich sage Dankeschön fürs Zuhören. Hier geht's gleich weiter hier mit ihr am Mikrofon, mit Olivia Schwarzbach aus Ilsenburg ab 22 Uhr. Ich sage danke fürs Zuhören. Bis am kommenden Montag wieder, wenn es wieder heißt Bunt durch den Abend mit Chester Chickalore, verabschiede ich mich mir hier von der Big Band der SR der XA. Danke fürs Zuhören. Ich wünsche euch eine gute Nacht. Tschüssi, bye bye. Bleibt gesund und kommt gut in die Woche, in die kurze Woche, sage ich dann nur noch. Und das war's. Und ich bin jetzt weg hier. Und danke. Tschüssi, bye bye, euer Georg. Gute Nacht. Noch ein schöner Rest Pfingstmontag noch.

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0: 139 Vers 9. Würde ich dort hinfliegen, wo die Sonne aufgeht, oder zum Ende vom Meer, wo sie versinkt, auch dort wird deine Hand nach mir greifen. Auch dort lässt du mich nicht los.
1: Kolosser 1,16. Alles ist durch ihn und für ihn geschaffen. Und er ist vor allem. Und es besteht alles in ihm. Hebräer 1,3. Sein Wort ist Kraft, wo das Weltall zusammenhängt.

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